Heute binden wir mal für unsere 70s Song Story mal zwei Hinterbänkler-Hits zum selben Thema zusammen, zu einem Double Play rund um den Indian Summer. Bei uns würde man dazu wohl Spätsommer oder Altweibersommer sagen. In englischsprachigen Ländern, da gilt der Indian Summer aber auch als sogenannte zweite Blütezeit im Leben. Die britische Art-Rock-Gruppe Audience macht hier im Jahr 71 ihren ersten und einzigen Hot 100 Hit in Amerika mit diesem Indian Summer, also wieder auch mal ein reinrassiges One-Hit-Wonder, aber auch der nächste Indian Summer mit der Gruppe Poco, der ist dann 6 Jahre später mal mindestens genauso spannend, denn auch hier kann man im übertragenen Sinne eine zweite Blütezeit erkennen, bei einem Blick auch auf die Bandbesetzung mit den Gründungsmitgliedern Richie Furay und Jim Messina, ehemals bei Buffalo Springfield. Dann auch mit Timothy B. Schmidt und Randy Meisner, dann von den Eagles, beziehungsweise auch als Bandmitglieder bei Linda Ronstadt oder bei der Stone Canyon Band von Rick Nelson. Die Single zum namensgleichen Album Indian Summer, die beschert Poco damit auch den letzten gemeinsamen Chart-Hit im Jahr 1977, auch nur auf Rang 50 eingekommen, bevor diese zweite Blütezeit der West Coast Multitalente mit Namen Poco dann auch schon wieder zu Ende gehen wird. Aber auch solche Songs, die sollen bei uns in den Hit History Tagestop 10 hier nicht fehlen. Eine berechtigte Erinnerung an den Indian Summer von Poco.

für unsere heutige 70s Song Story. Da gehen wir mit Donovan Leitch nach Schottland, genau ins Jahr 1970, zu einem Schlangenjäger. Der wird dort durch Dschungelbuchautor Rudyard Kipling initiiert und es werden Mungos und Schlangen gejagt. Deshalb auch der Untertitel The Mungos is Gone. Donovan war ja schon seit Jahren den Drogenexperimenten nicht besonders abgeneigt gewesen. Also verwundert's auch wohl nicht, wenn er sich jetzt in der Rolle dieses Rikki-Tikki-Tavi wohlfühlen möchte, der die Schlangenjagd nicht nur den einschlägigen Organisationen überlassen wird. Hier heißt's: Als ich jung war, da wollte ich mich glauben lassen, dass es Organisationen gibt, die sich darum kümmern, dass Schlangen getötet werden. Zum Beispiel die Kirche, die Schule oder die Regierung. Aber jetzt bin ich älter geworden und ich habe gelernt, es selber zu machen. I said, I need to get Rikki Tikki. Mungos is gone. Man sollte also nach Donovan selbst so ein bisschen Rikki Tikki sein, um seine Mungos zumindest mal aus dem Kopf befreien zu können. Also im Prinzip stellt man sich bei ihm die Frage, sind wir nicht alle vielleicht ein bisschen Rikki Tikki? Oder meinetwegen auch später im Fortgang der 70s, sind wir nicht alle ein bisschen Bluna? Nur vielleicht ist es auch jetzt trotzdem mit einem bisschen Abstand ein bisschen befreiend, wenn man diese Zeilen ein bisschen hinter sich lassen darf, ohne mal selber Schlangenjäger gewesen zu sein, dennoch in den Top 60 gelandet und verrückt genug, um bei uns heute die Songstory zu werden mit Donovan und der Frage, sind wir nicht alle ein bisschen Rikki-Tikki-Tavi?

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Moin, hallo und herzlich willkommen zur 472. Sendung Teambeat damals. Am Mikrofon, Musikzusammenstellung und Sendeverantwortung Gerd Musfeld. Super, dass Sie wieder dabei sind und mindestens genauso schön, wenn Sie zum ersten Mal zuhören. Ich hoffe, ich kann Ihr Interesse wecken für handgemachte Musik aus einer längst vergangenen Zeit.

Ronnie Self aus Tintown in Montana war das mit der A-Seite seiner ersten Single auf dem Columbia-Label aus dem Jahre 1957, Big Fool. Hier ist er gleich noch einmal, jetzt mit der B-Seite seiner vierten Columbia-Single aus dem Jahr 1958, Ain't Going No.

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1: Zu sehen und zu hören war er regelmäßig in der Big D Jamboree Show in Dallas, Texas. Groovy Joe Pooby mit seinen Royal Dukes zunächst Move Around, so hieß auch seine erste Single auf Dixie Records Nummer 733 vom September 1958 und dann Will the Circle Be Unbroken. Ich denke, die Richtung der heutigen Sendung ist schon zu erkennen und so geht es weiter. The Train Kept a Rollin', sicher bekannt mit dem Johnny Burnett Trio. Hier sind Ray Campy und Rosie Flores mit dem Song

Roy Halls Alley Cats hörten Sie mit Go Go Little Queenie auf HiQ 5050, so etwa aus dem Jahre 1965. Auch den habe ich gleich ein zweites Mal. Sie haben es schon gemerkt, alle Interpreten haben heute einen zweiten Auftritt. Jetzt mit dem Fats Domino-Titel All By Myself, veröffentlicht im Oktober 1955 auf Decca 9 29 697.

Franklin Delano Gulledge aus Mill Creek in Arkansas rockte da den Plattenteller auf MGM 12364 vom November 1956 mit Round and Round. Und den kennen Rock'n'Roll-Fans natürlich als Andy Starr. Davor gab's One More Time mit Andy Starr auf MGM 12421 erschienen im Februar 1957. Sehen Sie es mir nach, ich grüße an dieser Stelle schnell einmal Lothar aus Gelsenkirchen, der mir freundlicherweise schon Minuten nach der Sendung signalisiert, wenn es seine Musik war, die es zu hören gab. Nun Lothar, ich denke, da liege ich heute wieder richtig. Auf geht's, Alvis Wayne Sumford aus Paducah, Texas ist der nächste Interpret mit Those Lonely, Lonely Teardrops und I'd Rather Be With You. Don't Mean Maybe Baby war die A-Seite der Single. Im Showbiz verzichtete er auf den Familiennamen Samford. Jetzt also Alvis Wayne.

Johnny Cash und June Carter, Nancy Sinatra und Lee Hazelwood und viele andere haben Jackson gesungen. Und bei mir waren es heute Jerry Lee und Linda Gay Lewis. Und hier sind sie gleich noch einmal, jetzt mit dem Billy Grammer-Hit Gotta Travel On.

Bekannt ist er natürlich bei Rock'n'Roll-Fans als der Rock'n'Daddy, Eddie Bond. Der war vertreten mit Gamblin' Man und Lonely Heart. Carl Perkins habe ich jetzt mit zwei Aufnahmen aus seiner Zeit bei Columbia Records. Zunächst Jenny Jenny, kennen Sie natürlich als Jeannie Jeannie Jeannie mit Eddie Cochran. Und dann ein Elvis-Titel, That's Alright, Carl Perkins.

Der weibliche Elvis wurde sie genannt, Janis Martin. Von der LP Just Squeeze Me war das der Eddie Cochran-Titel Half Loved. Und zum Ausklang der Sendung wollte ich eigentlich noch einen Song von der LP My Boy Elvis spielen, Two Long Years, aber dafür langt die Zeit nicht mehr.

Das war's für diese Woche. Ich lade Sie ein, zur 473. Sendung nächste Woche wieder dabei zu sein. Selbe Welle, selbe Stelle. Machen Sie's gut bis dahin und passen Sie gut auf sich auf. Bye bye und tschüss, sagt Ihr sendeverantwortlicher Plattenplauderer.

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1: 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Willkommen Historianer und Oldie Quer- und Neueinsteiger, Hörer und Macher. Der Axel Lindner freut sich, dass ihr wieder mit dabei sein wollt zu unserer täglich neuen Musikgeschichtenrunde aus alten Tagen. Auch wenn wir in diesem ersten Jahresdurchlauf die volle musikalische Breite noch nicht ganz anbieten können, die wir uns dann im Verlauf der nächsten Jahre aber auch so erarbeiten wollen. Wir sammeln hier nämlich für euch interessante und amüsante oder manchmal auch spannende Musikgeschichten, die es einfach verdient haben, nicht in Vergessenheit zu geraten. Und wir füllen dazu nicht einfach Stundenschemata, sondern wir betrachten jeden Beitrag für sich als alleinstehende Musikgeschichte. Nur mal als eine von gut derzeit schon 4000 Songgeschichten, häufig auch mit tagesaktuellen Geburtstagskandidaten unterlegt, so dass wir einfach eine gute Radiozeit mit Inhalt füllen möchten. Und dazu habe ich mir mal meine beiden Hauptdekaden rausgepickt aus den 50s und den 60s. Aber wenn ihr da draußen auch mehr 70s oder 80s Geschichten beisteuern möchtet, dann immer gerne her damit. Jede redaktionell gut aufgemachte Musikgeschichte, die soll uns hier einen berechtigten Platz finden. Und so macht eben auch jeder von uns genau das, was er besonders gut kann, wo sein Herz einfach mit dranhängt. Und das ist unsere Oldie-Philosophie bei unserem Hit History Tageskalender.

Es stellt sich dabei im Grunde natürlich immer die Frage, warum das Ganze? Ganz einfach, weil es damals im UKW-Radio mit der viel zu schmalen Sendezeit nie und nimmer hätte so machen dürfen. Und jetzt, im 21. Jahrhundert mit dem Medium Internetradio, da ist endlich die Möglichkeit dafür gegeben, dass die Musikgeschichte auch nicht immer nur auf eine gut gemeinte 10-CD-Box reduziert wird. Und außerdem habe ich auch selber viel zu lange selbst Live-Radio gemacht, um dem wöchentlichen oder täglichen Song-Wiederholungsturnus jetzt nicht mehr folgen zu müssen. Zudem werden bei all diesen Live-Sendungen auch viel zu viele gute Musikgeschichten auf diesem Weg unwiederbringlich in den Äther gesendet, die es aber doch unbedingt wert gewesen wären, für die interessierte Nachwelt irgendwie erhalten zu bleiben. Nicht irgendwo eingebettet in einen beliebigen Stundenmonolithen, weil man ja immer gezwungen wurde, diese Stunde endlich voll zu machen, sondern eben mal mit einem vollkommen anderen Hauptaugenmerk. Nur auf diese eine spannende Musikgeschichte. Und so haben wir uns gedacht, wir legen los mit dem Hit History Tageskalender.

Wenn man sich denn in der Neuzeit von Medien wie YouTube so ein bisschen was abschauen möchte, dann nutzt wohl heutzutage so gut wie jeder dieses Medium, um sich jederzeit so einen Beitrag anzusehen. Also macht's doch auch mehr und mehr Sinn, Radio ebenfalls so als Themenspeicher zu betrachten. Denn wenn morgen die GEMA ihre Ausstrahlungsbedingungen zum Beispiel ändert, dann ist unser Geburtstagskalender sofort auf Knopfdruck, so quasi on demand verfügbar. Aber die Radiomonolithenstunden, die bleiben immer auf das Stundenschema angepasst. Musikgeschichte, die passiert aber mit unseren Geburtstagskalenderbausteinen nicht immer in diesen Sendestrukturen einer Stunde, sondern das kennen wir aus dem Radiobetrieb des 20. Jahrhunderts. Oldies im Internet, das bietet viel mehr an Möglichkeiten, als es uns die UKW-Radiowelt zum Beispiel immer noch vormachen möchte. Und wer sich für diese Musikgeschichten interessiert, der darf doch auch gerne in Bausteinen denken, denn YouTube denkt auch nicht in Sendestunden, genauso wie wir das jetzt nicht mehr tun, bei unserem täglichen Hit History Tageskalender. 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
1: Seid wie immer ganz herzlich willkommen, Oldie-Freunde. Diesmal wird's laut dem internationalen Gedenktagskalender heute am 25. August auch mal ganz buchstäblich modisch, kleidsam, aber gar nicht teuer. Denn unsere musikalische Kleiderauswahl, die kann durchaus mit Markenware bestückt werden. Aber zum heutigen Tag der gebrauchten Kleidung, da setzen wir die Wiederverwendung von Hemden und Hosen und Jacken und Röcken oder Pullis und Jeans mal ganz nach vorne. Und dennoch geht's für die kommende Stunde mal ganz bequem angezogen durch die Oldie-Musik-Jahrzehnte. Zum Einstieg hier mit Charlie Gracie und Dressin' Up zum heutigen Welt-Second-Hand-Kleidertag.

Die Lederjacke von Leroy van Dijk, auch schon von Natur aus gerne mal ein bisschen abgewetzt. Und genau so ausschauen darf man bei den Rockabilly Cats auch ganz bestimmt, um als modisch zu gelten. Aber der Grund für unseren heutigen Gedenktagskalendereintrag, der liegt bei mehr als 100 Millionen weggeworfener Kleidungsstücke allein in Europa pro Woche. Und das bringt natürlich auch den Nachhaltigkeitsgedanken auf unseren Kalender mit diesem Blickwinkel. Die ersten sogenannten Barter Systems, also die Kleidertauschmärkte, als sowohl in Europa als auch in Amerika auch schon die ersten Second-Hand-Läden geöffnet haben, nach dem Sparsamkeitsmotto unter einem Schlagwort der sogenannten Thrifting Deals, also der sparsamen Kleiderkäufe. In etwa um 1770, da beginnt man vom sogenannten Dresscode auch erstmals zu sprechen. Und so konnte man auch damals schon bestens erhaltene Anzüge und Kleider, damals wie heute als pre-owned oder pre-loved, auch gerne günstig erwerben. Wie auch hier einen kohlrabenschwarzen Anzug von Brad Scruggs in seinem Charcoal Suit. 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

Eine der revolutionärsten Kleidererfindungen, die kommt dann ursprünglich als Goldgräberhose um 1872 aus Amerika, als dort der Geschäftsmann Levi Strauss die sogenannte Nietenhose zum Patent

Cocktailkleid auszugehen, sondern eben in der Blue Jeans als eigenes Kleidungsstück der damaligen Jugend. Damit sieht man selbstverständlich dann auch den James Dean oder den Marlon Brando im Kino mit der Blue Jeans und damit dann auch die Mädchen, die zeigen wollen, dass sie durchaus gegen die Eltern auch opponieren können, nur um eine Blue Jeans zu tragen. Aber nur so konnte damals auch hier der Danny Wolfe von seinem Blue Jean Baby auch singen, die er gerade so gut gekleidet findet, weil sie eben eine Blue Jeans trägt.

Der Eddie Fischer trägt auf der Bühne 1956 ganz bestimmt noch Anzug und Krawatte, wenn er hier von seinem Dungaree-Doll auch singt in den Billboard Top 10. Denn

Dungarees, das sind auch Blue Jeans, oftmals aber nur ohne Nieten. Quasi die weniger anstößige Hosenvariante, die die Eltern damals vielleicht noch so gerade tolerieren wollten, damit man eben nicht als Halbstarker gelten sollte. Denn noch quer durch die 50er und die frühen 60er Jahre, da tragen die männlichen Jugendlichen in der Öffentlichkeit in aller Regel Anzug und Krawatte und die Mädels natürlich Kleider. Und auch die sollen zum heutigen Secondhand Clothing Day am 25. August eben auch nicht aus erster Hand gekauft werden. Und so tasten wir uns mal durch die Zeit mit einigen vielleicht ganz interessanten Details zum heutigen Gedenktag der Secondhand Kleidungsindustrie. Und so wird auch der Secondhand Umsatz derzeit auf rund 100 Milliarden Dollar pro Jahr geschätzt. Und bis 2030 rechnet man damit sogar mit einer Verdoppelung dieser Zahl. My first formal gown, das erste Abendkleid für den Schulabschlussball, das kommt hier ebenfalls gleich aus dem Jahr 1956, natürlich auch mit Petticoat drunter von der Patty Page.

Mit Brooke Benton wird's mit dem Crinoline-Skirt jetzt weiter pur weiblich in unserer Secondhand-Kleiderauswahl. Und dabei geht's den Erfindern dieses Gedenktags auch vor allem um das Einsparungspotenzial, das man mit diesen Kleidertauschbörsen erwirtschaften könnte, um damit auch Kleidung als echt wertvolles Gut zu erkennen. Denn so war es beispielsweise auch schon während der Renaissance auch üblich, dass Bedienstete die ausgediente Kleidung ihrer Herren und Damen an Bauern in den umliegenden Dörfern auch verkauft hatten. Und dabei war damals natürlich das Thema Mode ganz genauso angesagt wie heute. Es ist also auch am Secondhand Clothing Day auch immer das Wichtigste, dass man sich vor allem auch in diesen getauschten Kleidungsstücken auch immer modisch gut angezogen fühlt. Damit auch hier der Gene Summers nur von seinem Mädchen schwärmen kann, die wie immer so herrlich enge Röcke trägt mit den Tight Skirts.

0: 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Auch 1963 schon bringt uns hier der Bobby Garrett bereits die ersten Short Skirts. Also damals nannten die das noch nicht Minirock, aber erfunden hatte die Mary Quant den Minirock auch genau in diesem Jahr, auch wenn es damit dann in Swinging London auch noch 3 weitere Jahre dauern sollte, bis der Minirock dann die weibliche Generation dieser Tage auch deutlich mitprägen sollte und vielleicht auch ganz ähnlich wie zuvor auch die Blue Jeans, auch genauso die Gemüter der konservativen Eltern damals erregen konnten. Nur die engen Röcke der Frauen, die waren längst schon zum Hingucker geworden, von denen die Männerwelt damals wie heute auch gerne weiter schwärmt. Hier auch noch der Floyd Dixon über den eng anliegenden Rock, der ihn erst so richtig in Schwung bringt mit dem Tight Skirt.
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0: Big Legs, Tight Skirt, lange Beine und ein enger Rock hat sie ja auch 1964 dem John Lee Hooker angetan. Alles natürlich heute auch zum Secondhand Wardrobe Day aus zweiter Hand gerne getragen, aber dann hier auch mit den später so bezeichneten Hot Pants oder den Short Shorts, vor allem dann im Sommer zu einem nächsten Stroll-Hit im Jahr 1958, damals auf dem Hitparadentreppchen und auch im Fernsehen vorgeführt mit Bob Gaudio und den Royal Teens und ihren Short Shorts.
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mit einem Tight Skirt and a Sweater. Da wird hier auch gleich weiter gestrollt mit den Versatones bei unserer heutigen Secondhand-Modeschau am 25. August zum Welt-Secondhand-Kleidertag. Und auch noch ganz ähnlich in einer Hosenvariation, die der Jody Reynolds dann wenig später auch mitnimmt an den Strand mit den Tight Capris.

Auch die Stretchhosen, die war damals unwiderlegbar hier im Jahr 1962 schon am Modemarkt. Aber jetzt widmen wir uns mal kurz einem modischen Kleidungsstück, das gerade auch in diesen Jahren auch ganz besonders ausgezeichnet wurde durch die gesellschaftliche Akzeptanz von Hüten. Denn der gut gekleidete Herr, der trägt zu seinem Anzug eben auch gerne noch einen Hut. Genauso wie die vornehme Damenwelt auch schon zu Beginn des 20. Jahrhunderts eindrucksvolle Hüte auch tragen will. Da konnte man sich doch einen Elvis kaum mit einem Hut vorstellen. Der John F. Kennedy war 1961 der erste US-Präsident, der ohne Hut seinen Amtseid leistet. Hut gilt also ganz genauso wie zuvor Blue Jeans und Lederjacke auch zum optischen Erkennungsmerkmal der Generationen. Vielleicht so ganz ähnlich wie jetzt im 21. Jahrhundert auch eine Baseball-Cap als typisches Merkmal eben der Jugendkultur. Don und Dewey schwören aber weiterhin auf ihren Hut als stilgerechte Kopfbedeckung. Get your hat!

Die Huskies nehmen Stilanleihen bei den Coasters. Go out and buy yourself a hat. Vielleicht auch so ein ganz guter Vorschlag, sich jetzt in einem Secondhand-Modegeschäft vielleicht einen Hut zuzulegen. Denn was immer doch gerade so als modisch erachtet wird, das könnte wenig später schon völlig unmodern geworden sein. Und auch das ist dann schlussendlich so mit ein Beweggrund für unseren heutigen Gedenktagsmoment. Allzu große Abhängigkeiten von immer kurz zuvor erscheinenden Modetrends, das soll damit vermieden werden. Denn die Secondhand-Mode, die ist auch ganz naturgemäß nicht immer auf dem ganz, ganz aktuellen Zeittrend. Und das will sie auch gar nicht sein. So will man damit seit 2004 auch ein bisschen dazu anregen, sich über ein allzu großes Modediktat auch seine Gedanken zu machen. Wie hier beispielsweise auch die Montanas aus Wolverhampton. Die wollen auch drüber nachdenken, noch 1967 dann vielleicht doch noch einen Top-Hat sich zu kaufen. Dann aber natürlich bestenfalls auch zum reduzierten Second-Hand-Preis, damit die Kinks im Anschluss auch gleich ihren Dandy, den Dedicated Follower of Fashion, auch mit ausrufen können. Mode in Swinging London mit Hut. Als Erkennungsmerkmal beispielsweise auch für die New Vaudeville Band ein Markenzeichen, aber eben alles nur Ansichtssache zum heutigen Second-Hand-Kleidertag.

Der modebewusste Dandy an der Carnaby Street, der ist für den Ray Davies bei den Kings auch nur ein dedicated follower of fashion, den der Zeitgeist auch nur allzu schnell wieder einholen wird. Und dabei ist unser heutiger Gedenktag auch daraus entstanden, dass man eben gut erhaltene alte Kleidungsstücke an anderer Stelle eben als neu wertschätzen lernt. Denn immerhin tragen ja auch die Beatles 1969 hier noch ein altes, ausgelatschtes Paar Schuhe, quasi auch als musikalische Vorreiter für unser heutiges Gedenktagsmotto mit ihrem Old Brown Shoe.

0: kann sich also heutzutage wirklich trefflich streiten, ob so ein paar alte, gut gepflegte braune Lederschuhe nicht vielleicht doch modisch weiterhin ansprechender sind als heutzutage, wenn sich 60-jährige Moderatoren im Fernsehen zeigen mit ihren weißen Sneakers, die damit auch ihrer ewigen Jugend irgendwie nachhängen wollen. Alles immer nur eine Frage des ganz persönlichen modischen Empfindens. Aber in jedem Fall sollte der heutige Gedenktag auch mit dazu anregen, gut erhaltene Kleidungsstücke und Schuhe nicht einfach wegzuwerfen, nur aus modischen Gesichtspunkten. Und auch wenn in den zurückliegenden Jahrzehnten auch die Krawatte zum Beispiel in den Finanzkreisen zum modischen Statussymbol gehört hatte, plötzlich kann man dort auch vielerorts drauf verzichten, was zu Zeiten der Beatles oder der Kings auch schon mit einem Rollkragenpulli längst schon unterwandert wurde. Secondhand-Mode ist eben ganz besonders heute auch einfach nur Kleidung, die eben längst noch nicht ausgedient haben muss. Auch wenn der Harmon Jones jetzt noch drum bittet, seine 7 Sachen zu packen und sie dann bei nicht mehr Gefallen einfach zum Secondhand-Laden zu bringen oder zur Kleiderspende. Pack your clothes. Es gibt ganz bestimmt jemanden, der auch ganz genauso wie unsere Oldie-Musik-Beispiele seine Freude dran haben kann. Und damit sagt der Axel Lindner für diese Gedenktagsrunde mal danke fürs Mitreisen in die hippen, angesagten Modejahrzehnte der 50s und der 60s als musikalische Untermalung zum heutigen Secondhand-Kleidertag.
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7: Willkommen, Historianer. Wer uns jetzt schon über die zurückliegenden Wochen und Monate auch immer wieder mitbegleitet, mehr oder weniger konsequent bei unseren Hit-History-Halbzeiten mit Axel Lindner, der kann inzwischen bestimmt auch schon recht gut einschätzen, wie viele Aha-Momente oder auch wie viele Oje-Erlebnisse unsere Musikgeschichten aus 3 Jahrzehnten wohl auch diesmal wieder bei euch auslösen werden. Denn man sollte sich quer durch die 50s und die 60s und die 70s auch immer drauf gefasst machen, auf eine möglicherweise noch unbekannte Originalversion eines berühmten Chart-Hits oder auf ein Rhythm and Blues oder Soul-Original zu einem 50s-Pop- oder 60s-Beat-Hit und zu guter Letzt auch bei all unseren 3 Musikjahrzehnte-Blöcken auch immer auf ein deutsch-englisches 50-50-Pärchen, mit dem wir die schiere Menge dieser Schlager-Adaptionen auch gerne ins richtige Licht rücken wollen, damit man als Schlagerfreund vielleicht auch besser versteht, warum es gar so viele dieser eingedeutschten Hit-Adaptionen überhaupt geben konnte, rein finanziell gesehen sogar musste. Also wieder startfrei zur nächsten Runde unserer Hit-History-Halbzeit.

Wir werfen heute einen Blick in die Top 30 im November 1958 mit den Diamonds und ihrem Hit Walkin' Along. Aber die insgesamt 5 Komponisten davon, die haben allesamt mit schwarzer Hautfarbe natürlich nichts mit den Diamonds zu tun. Mit Winston Willis, Milton Love, Bobby Baylor, Monty Owens und Pat Gaston. Und insgesamt nennen sich diese 5 in New York die Solitaires. Die Old Town Labelchef Sam und Hi Weiss, die veröffentlichen mit dieser Doo-Wop-Formation von 1954 bis 1963 insgesamt 18 Singles, von denen tatsächlich aber keine den lokalen Dunstkreis von New York auch überregional dann in die Hitparaden schafft. Dagegen vermarktet der Mercury-Label-Chef Irving Green seine Diamonds genau andersherum. Dort erscheinen nämlich von 1955 bis 1962 insgesamt 33 Singles mit gut der Hälfte an Chart-Hits und weit mehr als der Hälfte an Coverversionen von meist schwarzen Originalen. Berühmtestes Beispiel ist dabei natürlich die Nummer 2 von Little Darlin, von den schwarzen Gladiolas ausgeliehen, oder auch ihre Top 10 von den Silhouettes, von den Rays entlehnt, und Church Bells May Ring im Original von den Willows und viele, viele mehr. Die Kanadier spezialisieren sich also gerade so aufs Kupfern fremder und meist regional bekannt gebliebener Songs, die man dann mit weißem Pop-Arrangement amerikaweit populär macht. Wie auch hier das Original von den Solitaires mit Walkin' Along.

Der Country-Erfolg von What Am I Living For? Der lässt sich 1958 für den Ernest Tubb gerne auch nochmal abspalten in die Top 20. Aber grundsätzlich wird inzwischen 1958 die Zeitenwende für ein Rhythm and Blues Original schon eingeleitet. Denn vorbei sind jetzt die Jahre mit Hunderten von weißen Popplagiaten, die schwarzen Originale in den Popcharts überflügeln. Und damit sind dann auch die erfolgreichen Interpreten mit einem Schlag ziemlich erfolglos geworden. Eine Georgia Gibbs, die Diamonds, die Crewcuts und viele, viele mehr. Nur lange Jahre war das eben das Normalbild gewesen, das uns auch zu dieser Jahrestournee mit den schwarz-weißen Hitvergleichen erst angeregt hat. Denn es ging uns eigentlich nicht nur um die Spitze des Plagiatseisbergs mit all den vielen Hits von einem Pat Boone, einer Teresa Brewer oder auch mit noch so manch erfolgreichem weißen Orchesterchef mit Buddy Murrow oder Ralph Mottery, sondern wir wollten damit auch die wirkliche Breite von diesem Plagiatsphänomen zum Thema machen und euch deshalb gut 400 solcher schwarz-weißen Pärchen mal gegenüberstellen, damit man diesen Entwicklungsprozess eines solchen Rhythm and Blues Erfolgs auch nochmal deutlich nachempfinden kann. Auch wenn hier der Urschöpfer Chuck Willis seinen Pop-Top-10-Durchbruch leider selber nicht mehr erleben darf, von What Am I Living For?

Conway Twitty adaptiert hier 1960 dann nochmal beim Rhythm and Blues Original von Chuck Willis. Das Ganze auch nochmal in die Top 30, aber für dahin bleibt trotzdem dessen Original das Maß der Dinge. War er doch auf der anderen Seite nach typischem Transition hier Modus gerne auch mal selber ausgekontert worden, der Chuck Willis. Beispielsweise bei seinem reinen Rhythm and Blues Hit von I Feel So Bad, mit dem der Elvis die weiße Popularität bekommt. Denn 1954, da waren eben die Zeiten noch auf musikalischer Rassentrennung gestanden. Während hier jetzt gut 10 Jahre später auch ein Percy Sledge ganz normal, ganz selbstverständlich mit seiner ganz typischen Vertonungsmethode nach When a Man Loves a Woman damit ebenfalls in die Charts kommen wird. Und kaum jemand macht sich Gedanken, dass das noch zu Lebzeiten von Chuck Willis längst nicht immer so gewesen war. What am I living for? Musikalische Rassengleichheit wird in diesen 10 Jahren seit dem Original zum Normalfall. Jetzt noch mit Percy Sledge.

Der hörbar lächerliche Kuba-Rock der Hannelore Krämer, der liefert uns diesmal wieder eine deutsche Seite vom 50-50-Pärchen, an dem man auch wieder stellvertretend gut merken kann, irgendwie ganz unterschwellig schwingt das immer mit, warum diese Decca-Single überhaupt entstanden ist. Nämlich wohl nur als Versuchsballon zum möglichen Mitverdienen beim US-Top-5-Hit von Don't You Just Know It mit Huey, Piano Smith and the Clowns. Nur kommen die mal ausgerechnet hier aus der Second-Line-Metropole New Orleans, wo eben die Polyrhythmik am amerikanischen Kontinent quasi zu Hause ist. Und wenn sich die deutschen Schlagerorchester damit eben auch wirklich extrem schwer tun, mit einem ganz normalen Vier-Viertel-Beat dagegen anzuspielen, da lässt sich diese Polyrhythmik aus New Orleans nur ganz schwer ins deutsche Plattenstudio bringen. Darum baut man eben auch gar nicht erst drauf, dass dieses Original in Deutschland damals überhaupt irgendjemand nachspielen konnte. Und man hängt sich mit diesem Kuba-Rock von der Hannelore Krämer einfach mal quasi im Blindflug mit dran, so quasi auf dem Beifahrersitz bei Huey Piano Smith, und hört einfach mal nur auf die ersten 4 bis 5 Schlagzeugbeats, bis dann das Piano im Second-Line-Rhythmus mit dazu einsetzt. Dann wisst ihr sofort, was ich damit meine. Kuba ist nicht weit bei Don't You Just Know It von und mit Huey Piano Smith and His Clowns.

Wir landen auch diesmal wieder auf der Insel mit Britain's Wild Man of Rock'n'Roll, dem Wee Willie Harris aus London, der sich auch hier schon im Jahr 1958 damals seine Haare rosa gefärbt hatte und daher auch schon bald eine Einladung ins Musikfernsehen bekommt vom Medienmogul Jack Good zur BBC bei 6-5 Special. Aber allein seine gefärbten Haare, die können es damals noch nicht auslösen für den Wee Willie Harris, denn das Fernsehen war ja zu dieser Zeit in Europa noch überall in Schwarz-Weiß ausgestrahlt. Also war Britain's Wild Man of Rock'n'Roll dann wegen seiner insgesamten Bühnenpräsentation ein absoluter Hingucker und selbstverständlich auch wegen seiner extravaganten Songauswahl im Rock'n'Roll-Umfeld. Denn wir stellen hier eine amerikanische Hitversion dagegen mit einem schmalen Billboard Rang 78 mit dem Love Bug Crawl von und mit Jimmy Edwards.

0: Diese One-Hit-Wonder-Geschichte von Jimmy Edwards wird aber nach diesem landesweiten Hit-Erfolg noch ein gutes Stück weit interessanter. Denn ich habe da zuvor nicht umsonst den Jimmy Edwards auch schon als Komponisten angekündigt von diesem Lovebug-Crawl. Nur wenn man dann wirklich auf die Single schaut, dann eröffnet uns der Jimmy Edwards damit seinen eigentlichen Namen Jim Burlington. Und unter diesem Namen entsteht davon auch kurz zuvor schon die Originalversion von diesem Lovebug-Crawl mit Jim Burlington.
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Untertitel mit den Top 1000 der 50-50-Pärchen, der lässt sich ganz genauso auf der Insel auch nachvollziehen. Nicht nur in Deutschland produziert man in diesen Tagen wirklich eine derart große Menge an landesspezifischen Hitkopien, sondern natürlich auch naturgemäß allen voran die Engländer. Hier mit Frankie Vaughan in den Top 20 mit My Boy Flat Top. Die Frisur, die samt der Musik natürlich auch zeitgleich Mitte der 50er Jahre dadurch natürlich auf Englands Straßen auch populär war, weil man einfach 1:1 ohne Übersetzung mal direkt auch zum Friseur gehen konnte um die Ecke, um sich so einen Flattop oder einen Crewcut vom Friseur auch schneiden zu lassen, was bei uns mit der zusätzlich notwendigen Übersetzung erstmal ganz notgedrungen irgendwie nie denselben Stellenwert erlangen konnte. Denn welcher deutsche Friseur konnte damals schon die Begriffe Flattop oder Crewcut einordnen? Da konnte man vielleicht bestenfalls mit einem Foto ankommen und dann hat sich der Friseur daran versucht, einen Flattop zu schneiden mit der nötigen musikalischen Unterstützung, versteht sich. Heute von Boyd Bennett and his Rockets aus den US Top 40 rübergereicht zu My Boy Flattop.

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1: Durch unsere Hit-History-Frühzeit-Songgeschichten, da bekommt unser Erkenner von Hit-History eigentlich seinen Namen verpasst. Denn wenn sich so ein Hit auch über mehrere Generationen oder Musikstile auch durchschleusen lässt und dabei auch immer wieder aufs Neue zum Hit werden darf, dann landet man nur allzu gerne genau hier bei unserer Hit-History-Halbzeit.

Mit dem Boogie Blues, da versucht der Chuck Miller seinen Top Ten Hit vom House of Blue Lights dann als Nachfolgehit auch in die Hitparaden zu kriegen. Denn auch der ist auch ähnlich alt wie auch der Boogie Woogie Tradition gefolgt in den 40er Jahren. Sein Top Ten Hit House of Blue Lights im Original von Freddie Slack mit Ella Mae Morse. Das kommt dabei genauso aus dem Originaljahr 1946 wie hier sein Boogie Blues. Allerdings mit Bandleader und Drummer Gene Krupa. Und auch das Arrangement davon geht nicht weit entfernt in die zurückliegenden Top Ten. Und dabei landet das zugrunde liegende Original genau 10 Jahre vorher schon erstmals in den Top Ten mit Sängerin Anita O'Day und ihrem Bandleader Gene Krupa hier zum Boogie Blues.

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0: Für die erste Single, da verpflichtet der Gene Krupa hier noch seine bis dato angestammte Sängerin Anita O'Day zum Boogie Blues. Aber dem kurz danach aufgenommenen Soundy, quasi die Frühzeit-Video-Mitschnitt-Variante in einem sogenannten Panoram, sowas wie ein Filmprojektor mit Münzeinwurf, also im Prinzip sowas wie eine Musikbox mit Filmausschnitten, dafür steht dann jetzt schon die neue Sängerin Caroline Gray beim Soundy vor dem Mikrofon zum Boogie Blues.
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auch schon wieder wie gewohnt gut 15 Jahre später gelandet mit dem Boogie Blues von Lillian Briggs jetzt im Jahr 1957. Aber den Abschluss unserer kleinen Boogie Blues Rundreise, den überlassen wir dann dem chronologisch dritten Mal, bei dem der Urschöpfer Gene Krupa jetzt im Jahr 1960 erneut das Ganze zur Single veröffentlicht. Aus dem Boogie Blues werden dann im Verlaufe der Jahre viele weitere Boogie-Woogie-Figuren gerne entlehnt und vielerlei Songtitel mit dem Zusatz Boogie natürlich auch präsentiert. Aber wann immer das Mondlicht durch die Baumwipfel scheint, aber sein Baby ist dabei eben nicht an seiner Seite. Und deswegen wird der Eugene Bertram Krupa aus Chicago hier auch knapp 15 Jahre später nochmal eingeladen, sein Urwerk erneut zu vertonen mit dem Boogie Blues.

No Regrets, kein Bedauern haben wir heute mit den Freunden unserer Originalversionen berühmter Hits. Denn diesmal starten wir mit der Shirley Bassey in den britischen Top 40 im Jahr 1965. Diesmal wandern wir aber mit dieser Melodie vom Komponisten Charles Dumont auch ausschließlich durch Europa. So darf es heute auch mal ganz ohne musikalische Beteiligung des amerikanischen Kontinents vonstatten gehen. Zum durchwegs französischen Original mit dem Text von Michel Vaucrer für die Edith Piaf im Jahr 1960. Und dort heißt es: Non, je ne regrette rien.

Je ne regrette rien, die Urschöpferin Edith Piaf. Allerdings sollte der Text von Michel Vaucrer ursprünglich gar nicht so heißen, sondern vielmehr Non, je ne trouverai rien, also so viel wie Nein, ich habe nichts gefunden, statt nichts zu bedauern. Aber mit diesem endgültigen Text kommt die Melodie von Charles Dumont dann unter anderem mit der

Die Christina Gigliotti alias Dalida, geboren in Kairo, verstorben in Paris und auch in vielerlei anderen Landessprachen unterwegs. Auch bei uns am Tag, als der Regen kam, mit Milord oder auch mit Pepe an vorderster Hitparadenstelle zu finden. Aber eine deutschsprachige Variante gibt's wohl bedauerlicherweise leider nicht von ihr. Hier hat sich ausnahmsweise wohl kein deutscher Texter gefunden, der dieses Chanson zu uns holen wollte. Die Edith Piaf widmet ihre Aufnahme dann der französischen Fremdenlegion, denn die war in diesem Moment verwickelt in den Algerienkrieg. Und so bleibt dieses Non, je ne regrette rien bis heute dort auch ein ganz berühmtes und markantes Lied, sobald die Fremdenlegion wieder zum Kriegseinsatz ausrückt. Genauso wie man diese Melodie dann auch auf Schwedisch, auf Serbisch, auf Tschechisch und auch auf Ungarisch aufgreift. Auch die Edith Piaf wird diesen Song nicht zum letzten Mal aufnehmen. Aus Non, je ne regrette rien wird heute zum Abschluss einer der langlebigsten Schlager ihrer Karriere, jetzt auch noch auf Englisch, auch als No Regrets mit Edith Piaf.

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Wieder eine dieser vielen in der Mitte auseinandergeschnittenen Singles, diesmal vom Rimshot mit den Rollercoasters hier im Jahr 1962 bei unserer täglichen Instrumentalecke. Und dazu kombinieren wir diesmal den Rhythm and Blues-Gitarristen Rolly McGill. Denn gerade auch schon im 21. Jahrhundert, da bewähren sich solche eher langsam gehaltenen Tanzgrooves auch ganz besonders gut auf unseren 50s Record Hop Tanzflächen. Und dafür lassen wir in unserer Jahresendabrechnung auch gerne mal den ein oder anderen Pop-Hit in Balladenform hinter uns, damit auch für derartige Non-Hit-Picks mal ein paar Minuten auf unserem Spielplan übrig bleiben. Denn allein gut 500 wortlose Chart-Hits nur aus den 50s, die lassen sich in einer Jahresrunde ohnehin kaum unterbringen, gerade wenn es da in der zweiten Reihe immer noch so viel gleichwertige Nachrücker auch gibt. Hier mit Rolly McGill aus dem Jahr 1958 mit Let's Go!

Wir gehen als nächstes mit dem Rattenfänger, dem Pied Piper Lee Denson, auf Geburtstagsreise. Heute am 25. August ins Geburtsjahr 1932 nach Rienzi in Mississippi. Und der Überlieferung nach bringt dieser Jesse Lee Denson dem Elvis seine ersten Gitarrenfertigkeiten bei. Und wir erleben ihn auch gleich nach seinen ersten eigenen Tönen ab 1957 auch als Komponist. Hier auch beim High School Hop im Namen von Lee Denson.

Red Hot Rockin' Blues, da firmiert unser Jubilar unter seinem Pseudonym Jesse James, einem Wildwest-Banditen, der in Missouri nach dem Bürgerkrieg die Fahnen der Konföderierten hochhalten wollte. Im Grunde also irgendwie sowas wie ein Guerillakämpfer, der es nur allzu gerne gesehen hätte, wenn der Süden wieder auferstehen würde. Genauso heißt es dann auch musikalisch umgesetzt von Lee Denson alias Jesse James. The South is gonna rise again.

0: Der Love Twister mit Lee Denson als typischer Rock'n'Roll-Vertreter im Jahr 1958, auch bei der Elvis-Plattenfirma RCA unter Vertrag. Und so schreibt unser Jubilar dann auch beispielsweise The Miracle of the Rosary für seinen Freund und Kollegen Elvis Presley. Aber unter eigenem Bühnennamen, das sollte für ihn kein Hitparadendebüt herausspringen. Hier aber trotzdem nochmal mit einer Eddie Cochran-Komposition zum Abschluss für den Lee Denson zum Heart of a Fool.
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1: Wir gehen diesmal zum Filmdebüt des britischen Rock'n'Roll-Sängers Tommy Steele ins Krimi-Jahr 1957 zu Kill Me Tomorrow mit Pat O'Brien als der Bart Crosby und seiner Partnerin Jill Brooks, gespielt von Lois Maxwell, als der häufig angetrunkene Reporter Bart zuerst seine Frau und dann auch seinen Job verliert. Aber als sein Sohn Unterstützung braucht, da rafft er sich auf und geht zu seinem Ex-Chef und bittet ihn erneut, ihn einzustellen. Doch als der Bart in dessen Büro kommt, da findet er nur noch dort die Leiche des Zeitungsverlegers. Ein Diamantenschmuggler bietet ihm danach Geld an, um den Mord zu vertuschen. Und bei uns kommt der Streifen dann unter dem Titel »Morgen wirst du mich töten« in die Kinos. Mit aber nur diesem einen ersten musikalischen Filmauftritt von Tommy Steele. Noch kurz vor seiner biografischen Tommy Steele-Story, hier mit dem Rebel Rock.

0: anders. Ich wollte euch ja unlängst an dieser Stelle auch ein bisschen erklären, warum ich mit meiner schmalen, rein hitparadenzentrierten Ahnung aus den 70s oder den 80s mich in diesen Musikjahren lieber raushalten möchte. Sicher kann man aus den jährlichen gut 1000 Pop-Hits so ein schönes Hitparadenprogramm zusammenbauen, wie zum Beispiel der Wolfgang mit seinem Top of the Pops oder der Thomas Fliegel mit seinen Retro-Charts oder auch der Felix mit seinem Programm vom Oldschool-Radio, die Top-Hits der Rock-Ära. Ich schätze das außerordentlich, auch solche Radioformate mal angeboten zu bekommen, damit auch die jeweiligen Top-10-Songs ihren Platz auch weiterhin behalten dürfen. Aber für mich ist Oldie-Musikgeschichte eben weit mehr als nur das, als immer in diesen selben Büchern nachzublättern, um vermeintlich dort die besten Hits aller Zeiten zu finden. Denn egal, ob ich mal bei einem Lindy Hop-Abend aus den 30er Jahren Musik höre, beim 50s Record Hop, Rockabilly und Rhythm and Blues, auch abseits der gängigen Charts, oder die Northern Soul Gemeinde mit ihren vielen, vielen Tausenden an Tanzmusik-Singles aus den 60s und 70s. Das sind für mich die langlebigen Oldies, die auch mühelos die Zeit überdauern, weil man sie als Tanzmusik auch nach all den Jahrzehnten immer noch hört, wenn sich Oldie-Fans auch mal außerhalb ihres Wohnzimmers damit beschäftigen wollen. Dann sprechen wir nämlich nicht mehr unbedingt von Oldies, sondern von eben aktuell benutzter Tanzmusik, nur mal aus ehemaligen Musikepochen. Und eins ist dabei auch immer definitiv sicher, ganz egal auf welche Tanzmusikszene man da so draufschauen mag, kaum 10% der dauerhaft im Einsatz befindlichen Tanzklassiker, der kommt überhaupt über diese Hitparadengrenze. Also warum auch gar so viel Wert da drauf legen, zumindest aus meiner Sicht hier beim Hit History Tageskalender.
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0: Die nächste Runde startet aus den 60s mit unserer Hit History Halbzeit mit Axel Lindner. Und auch hier wieder mit denselben Themenbausteinen, wie wir das zuvor auch schon aus unserer 50s Frühzeitstaffel auch schon kennengelernt hatten. Und auch im Anschluss nach den 60s auch noch mit einer Musikgeschichtenrunde aus den 70s dann fortgesetzt werden wird. Das heißt, hier könnt ihr jeden Tag aufs Neue drauf bauen, dass wir euch mindestens aus 3 Musikjahrzehnten immer wieder gerne überraschen wollen mit unseren Originalversionen berühmter Hits, mit einem kurzen Abstecher jetzt gleich zu Beat in Europa und auch immer wieder mit mindestens einem Beispiel aus unserer Jahresstaffel von Beat Goes Rhythm and Blues. Wenn ihr also dieses Konzept erstmal einmal spannend und interessant findet, dann darf ich euch ganz herzlich einladen, euch diesen Sendetermin einfach mal für jeden Tag im Jahr auch zu merken. Denn wir geben uns hier Mühe, euch an jedem Tag kleine Musikgeschichten zu präsentieren, um euch überraschen zu dürfen. Jetzt aus den 60s zu unserer Hit History Halbzeit. Musik.

Unsere heutige 60s Originalrunde, die startet für die breite Öffentlichkeit meist erst im Herbst 1969, als dieses Get Together nämlich bereits den zweiten Hitparadenanlauf nimmt, mit den Youngbloods bis zum US-Rang 5 befördert. Nur dieser West Coast-Klassiker, der war 2 Jahre zuvor schon mit den Youngbloods bereits in den hinteren Billboard-Regionen zu Hause. Aber auch dort kannte der findige West Coast-Beat- und Folk-Fan dieser Tage diesen Titel schon als Let's Get Together. Denn die West Coast Band der We Five aus San Francisco, die liefert schon 1965 diesen Top 40 Hit, quasi als Vorlage für die eben gehörten Youngbloods. Nur auch das ist dann schlussendlich nur ein Zwischenschritt auf dem Weg zum tatsächlichen Original von Let's Get Together mit den We Five.

Die Gruppe Re5 bis zum Rang 31 im Jahr 1965 mit der ersten gecharteten Version von unserem heutigen 60s Oldie Let's Get Together. Aber auch das wirkliche Original kommt nur wenige Monate zuvor ebenfalls aus San Francisco überliefert. Genauso wie auch die Originalversion vom Daydream Believer oder die Reise nach Jackson mit It Was a Very Good Year oder auch beispielsweise mit dem Lemon Tree und den Seasons in the Sun. Und wenn bei irgendeinem Song davon irgendein Gedanke hier nicht an das Kingston Trio geht, dann haben wir unsere Serie der Top 1000 Originalversionen berühmter Hits auch ganz bestimmt zu Recht an den Start gebracht. Denn all diese Hits kommen tatsächlich im Original aus San Francisco vom Kingston Trio. Und genau hier an dieser Stelle kann man sie dann auch alle hören, quer durch alle unsere Hit-History-Jahrzehnte. Da bringen wir euch jeden Tag aus jedem Jahrzehnt immer ein weiteres Hit-Originalpärchen, das wie heute auch im Original keinerlei Hitchancen hatte, weil eben auch das Kingston Trio ihr Let's Get Together erst gar nicht zur Single auskoppeln wollte, sondern auf ihrem Album Back in Town im Jahr 1964 erstmal geparkt hatte. Aber wir tun uns jetzt erstmal zusammen und geben uns damit die erforderlichen 2 Minuten und 40 Sekunden zum wirklichen Original von Let's Get Together.

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1: Mit der Sunshine Company kommt dieses Let's Get Together dann schlussendlich noch zum dritten Mal in die Charts. Aber der Komponist Chet Powers vom Kingston Trio, der hat es nun mit Get Together oder mit Let's Get Together dann schlussendlich aber auch noch mit einer dritten Titelschreibweise geschafft in die Top 10. Mit der Dave Clark Five in London Tottenham bis zur britischen Platzierung 8 im Jahr 1970. Nur allein bis hierher sieht man schon mehr als drei Dutzend unterschiedlicher Varianten davon, mit Jefferson Airplane, mit Julie Felix, mit Carolyn Hester, mit den Staple Singers oder den Crying Shames oder auch mit den Brothers Four, alles noch in den Roaring Sixties gelandet. Nur einen kleinen Tick drüber hinaus, da schließen wir jetzt mit der Dave Clark Five, mit den Mannen im Februar 1970, jetzt mit dem Songtitel, der da heißt Everybody Get Together.

aus dem US-Beatfilm Get Yourself a College Girl mit einem Chuck Berry-Cover von den Animals mit Around and Around. Und wirklich rund geht's gerade dort im englischen Norden, in der Heimat von Eric Burdon und seinen Mannen in Newcastle upon Tyne, in diesen Tagen umso mehr. Denn die Beat-Begeisterung, die sprießt in diesen Tagen bis Mitte der 60er Jahre, vor allem mit solchen Rhythm and Blues-Originalen, die auch dann und wann, wie man hier ganz gut sehen kann, erst 6 Jahre danach wieder nach Amerika zurückimportiert werden. Von der Single, die es im Original bei uns in Deutschland niemals zu kaufen gegeben hat in diesen Jahren, weil die deutsche Importfirma London den Chuck Berry-Hit Johnny B. Goode nicht für geeignet hält fürs deutsche Publikum. Damit darf man sich auch ganz gerne mal das Weihrauchpotenzial der hartnäckigen London-Sammler in Luft auflösen lassen. Denn so kam es zum Beispiel auf der Insel auch zu diesem Around and Around, auch bei den Stones und den Swinging Blue Jeans oder eben den Animals. Während bei uns zeitgleich viele Beat-Freunde vielleicht denken, es wäre doch ein Rolling Stones-Original gewesen. Denn woher sollte man es denn eigentlich auch damals als Jugendlicher erfahren haben, wenn man es schon nicht kaufen konnte von Chuck Berry? Die B-Seite von Johnny B. Goode mit Around and Around von und mit Chuck Berry.

als Eugene Church and the Fellows mit seinem Original von den Pretty Girls Everywhere.

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1: Die Kinks stehen jetzt gleich mit I Nuovo Angeli in Italien auch ein weiteres Mal ganz hoch im Kurs bei unserer Ganzjahresrundreise von Beat in Europa, auch wenn es diesmal ausnahmsweise mal noch keine weitere Entsprechung auf Französisch oder Deutsch gibt. Aber der Sunny Afternoon, der sei uns hier dennoch ganz buchstäblich mit blauem Himmel am Horizont auch gerne in Italienisch beschert mit I Nuovo Angeli im Namen von Ray Davis und den Kinks.

Stop ruft uns diesmal die Evelyn Courtois alias Pussycat in Frankreich zu. Denn auch von ihr werden auch schon richtige Hinterbänkler-Hits mal eingemeindet fürs französischsprachige Radio. Aber wir befinden uns im Jahr 1965, aber auch schon längst in den Tagen der britischen Piratensender. Und da lassen sich inzwischen die englischen Plattenfirmen auch schon wieder ganz gerne hinreißen, für die diversen Piratenschiff-Hitparaden auch schon mal gerne zwei landeseigene Singles an den Start zu schicken. Diesmal mit den Originallieferanten von Moody Blues, auch in den Hot 100 in Amerika gelandet und auch gleich noch für die Northern Soul-Fraktion hinterhergelegt mit der Julie Grant und ihrem Stop!

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Wir surfen im Sommer immer gerne mal zu weiteren 60s-Alben des Tages. Diesmal mit den Bongo Teens und ihrem einzigen Surfer-Album im Jahr 1963 zum Einstieg mit ihren Bustin' Surfboards. Eigentlich hatte der Bandleader Paul Buff diesen Titel ursprünglich für die amerikanischen Tornadoes erdacht, aber er wollte ihn hier für Labelboss Art LaBue in Los Angeles auch nochmal gleich mitnehmen zu den Bongo Teens, hier auch noch mit ihrem namensgebenden Albumtitel, der Surfin' Bongos.

Wipeout wird dann später aus unserem Album des Tages auch die einzige Single der Bongo Teens, natürlich im Schlepptau des Sir Fairies Erfolgs. Aber der Adler Bö hat mit diesem Surfer-Album auch nochmal seine Bongo-Band Nummer 1 mit dem Perkussionisten Preston Epps dann reaktiviert. Hier mit der Bongo Party von Preston Epps aus dem Album der Surfin' Bongos.

klingt doch auch so ein bisschen nach Walk, Don't Run von den Ventures mit der Melodie eines uralten Tin Pan Alley Klassikers von den Blue Skies mit den Bongo Teens. Wortlose Surferklänge für den Strandaufenthalt mit und ohne Surfboard unter den Füßen. Obwohl das Albumcover dort auch zwei absolut versierte Surfer auf der Welle zeigt, die da gerade durch den Wipeout raussurfen, also der Gischt der gerade umbrechenden Welle, ja auch noch mit dem Happy Surfer von den Bongo Teens.

0: Let's Go Trippin' heißt es diesmal bei unserer 60s Instrumentalecke zum Einstieg mit Milt Rodgers im Jahr 1961, aber im selben Zeitfenster. Da präsentiert uns davon der Urschöpfer Dick Dale mit seinen Dale Tones den Surfer Charted an der Westküste. Auch die Beach Boys übernehmen sein Let's Go Trippin' auch gerne ins Frühzeitrepertoire und damit wird auch die beginnende Surfer Craze auch so richtig eingeläutet. Und so wird dieser Surfer Trip auch zu einem der Urväter der musikalischen Surferbewegung, die sich dann über die kommenden Monate auch bis zum landesweiten Flächenbrand auch ausbreiten wird. Mal mit eben typischen Surfer-Vocal-Group-Sounds, zum Beispiel bei Jan & Dean oder den Beach Boys, aber vor allem auch durch dieses typische Gitarren-Tremolo zum Markenzeichen ausgebaut beim Debüt-Hit Let's Go Trippin' von und mit Dick Dale und seinen Dale-Tones.
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Wir gehen für unseren nächsten Geburtstagskandidaten Rainer Marz heute am 25. August in sein Geburtsjahr 1945 nach Bad Nauheim mit diesem deutschen Top-15-Erfolg Heya aus dem Jahr 1969. Aber auf unseren Kalender gebracht hat uns den Rainer Marz ursprünglich der Klaus aus Freiburg durch seinen Wunsch für die Rolex aus Frankfurt bzw. Bad Nauheim. Die gründet unser Jubilar aber bereits 4 Jahre vorher, 1965 dort in Hessen mit diesem Rooters-Cover von Let's Go, Go, Go, German Beat und Prog Rock aus den 60s, heute im Namen von Geburtstagsjubilar Rainer Marz.

Das wortlose Totenschiff von den Rolligs aus Frankfurt mit unserem Jubilar Rainer Marz. Gemeinsam spielt er mit seiner Band dann 1966 und 67 jeweils auch noch eine dritte und eine vierte Single ein, als die Rolligs mit The Things of Love.

Beatles were on my door bringt den Rainer Marz dann mit seinen Rolex 1967 immer noch nicht in die Hitparaden. Aber dann soll's mit seiner Nachfolgeband Geronimo klappen. Ja, 1970 auch nochmal in den deutschen Top 40 gelandet mit ihrem Steam-Cover von Na Na, Hey Hey, Kiss Him, Goodbye.

Understanding, Verständnis braucht man hier so gut wie an jedem Geburtstagsausflug. Heute auch im Namen von unserem Jubilar Rainer Marz. Denn auch hier entstehen mit Geronimo im direkten Nachgang zu den Charthits, auch am Ende mit ihrem Album Cosmic Blues, auch noch drei weitere Singles, die sich hier 1970 dann auch noch deutlich am Stil von John Fogerty ein bisschen annähern bei CCR mit ihrem Never Going Back. Heute im Namen von Rainer Marz bei Geronimo.

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Wir können heute natürlich auch keinesfalls davonlaufen vor unserem nächsten Geburtstagsjubilar Ray Pollard, der sich dann auch mit seinem Drifter nur 2 Jahre später, 1965, damit mit einem Northern Soul Mega-Hit auf der Insel meldet. Dieses Original, das zieht dann auch sofort in Zeiten der Piratensenderschiffe nochmal 2 britische weitere Coverversionen hinterher mit Long John Baldry und auch mit Don Charles. Ein Klassiker, der ihn natürlich auch schnurstracks auf unseren Geburtstagskalender dann katapultiert. Der Drifter mit Ray Pollard.

My Girl and I, wie immer man es nennen mag, mit diesem Soul-Cha-Cha-Grundbeat oder als Beat-Ballade, heute im Namen von Ray Pollard. Mit vollem Namen heißt er eigentlich Ray William Pollard Senior, mit einem zweiten und dann aber auch schon letzten Tanzflächentreffer, nur wenig später hier, 1966 noch mit It's a Sad Thing. Heute zur kleinen Geburtstagserinnerung an Ray Pollard.

Mit unserer heutigen kleinen Songstory, da hat uns der Klaus aus Freiberg die Elektras empfohlen, hier im Jahr 1966 mit einem ganz besonderen Moment meiner eigenen Musikhistorie auf dem Kalender. Freilich kennt der Klaus davon die 60s-Version und er schickt uns damit eben diesen Überraschungsbox-Aufmerker. Aber dieses Little Girl of Mine, das ist zu diesem Zeitpunkt auch schon bereits 10 Jahre alt und es stammt somit aus dem Originaljahr 1956. Und da gab es doch während der 70er Jahre damit eine 10-LP-Box mit Songs von der Plattenfirma King in Cincinnati. Und eben diese Box, die hatten wir uns damals beide gekauft. Mein Schulfreund Chris, der dann gut 30 Jahre später mein Trauzeuge wurde. Und natürlich dann auch für meine Frühzeit-Plattensammlung, da war das ein absolutes Muss. Und so hörten wir damals gemeinsam nun aber davon die King-Fassung zuerst mit den Hurricanes. Noch längst ohne eine Ahnung, was sich daraus mal entwickeln würde. Ich weiß noch ganz genau, wie wir beide auf diesen Refrain mehr schlecht als recht deutlich rumgealbert haben, bis uns dann Jahre später unser 50s Record Top DJ, der Chuck Herrmann, auch aufgeklärt hat über dieses Little Girl of Mine. Zuerst mit der King-Fassung von den Hurricanes. Allee, allee.

Am dazwischen geschalteten Jingle habt ihr es sicher schon bemerkt. Der Chuck kannte nämlich unsere King-Fassung von den Hurricanes gar nicht, aber er kannte wie fast immer den Song im historisch richtigen Licht auch anzuleuchten. Und so meinte zu uns beiden, dass damit die Diamonds hier die weiße Version versucht hatten, aber der Herbie Cox mit seinen Cleftones den großen Hit damals abgeräumt hat. Nur waren wir beide, der Chris und ich, vielleicht mal gerade 15 oder 16 und wir kannten freilich weder den Herbie Cox noch die Cleftones. Aber jetzt kommt's. Ich konnte gut 3 Jahrzehnte später eben diesem Herbie Cox bei einem Auftritt der Cleftones beim englischen Rhythm Riot diese Frühzeitgeschichte erzählen und dass ich mich somit auch schon über 20 Jahre drauf freue, ihn persönlich kennenzulernen. Und so werden es bald 50 Jahre an ganz persönlicher Erinnerung an eben dieses Original von Herbie Cox mit den Cleftones und This Little Girl of Mine.

So wird man fast 20 Jahre nach dem Original nochmal vom Bettler zum König, from Rags to Riches, heute in unserer Elvis-Original-Ecke mit diesem Top-40-Hit für den King im März 71 bis in die britischen Top 10 ebenfalls bewertet. Die Komponisten Richard Adler und Jerry Ross, die ersinnen diesen Text und die Melodie aber auch schon im Jahr 53, damals für eine Rhythm and Blues Nummer 2 durch Jackie Wilson, mit Billy Ward's Dominoes, durch David Whitfield, auch in England erstmalig bereits in die Top 10 gekommen, oder natürlich auch mit unserer heutigen Nummer 1 von Tony Bennett. Aber auch später, da platzieren sich damit Sonny and the Sunliners oder ein Lenny Welch dann in den 60er Jahren in den Hitparaden. Der Richard Adler komponiert beispielsweise auch zeitnah zu diesem Rags to Riches auch die Hernandos Hideaway oder Steam Heat oder Heart für den Eddie Fisher oder whatever Ever Lola Wants, alles Top 10 Hits zur gleichen Zeit. Und nachdem wir damit den Antonio Benedetto, den Tony Bennett, mit seiner Nummer 1 hier zum Vergleich anbieten können, im Namen von Richard Adler, da wollen wir aber trotzdem damit gleich im Anschluss auch in die 60er Jahre weitergehen, denn dieses Rags to Riches, das hat noch wesentlich mehr zu bieten als eine Balladenvertonung mit Elvis oder mit Tony Bennett, hier zur Pop Nummer 1 schon im September 53. From Rags to Riches.

Vom Bettler zum König, so spekulieren hier auch die Accents im Jahr 61, aber vollkommen ohne Hitparadenresonanz. Denn auch die nächsten beiden Hitlieferanten von Sonny and the Sunliners oder Lenny Welch, die bringen diesen Song wieder mit einer Balladeninstrumentierung in die Hitparaden. Aber dass es auch anders geht, das beweist uns hier 1967 der James Bounty, der uns beim kleinen Kompass-Label die Nadel in eine ganz andere Richtung jetzt ausschlagen lässt. Unsere heutige kleine Elvis-Song-Geschichte From Rags to Riches, hier mit ordentlich Northern Soul Backbeat mit James Bounty.

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1: Wer von euch kann sich heute noch wenigstens an eine dieser insgesamt 150 5-Minuten-Episoden von Barbapapa erinnern? Genauso lang dauert nämlich auch das Sandmännchen, aber ursprünglich kommt diese Trickfilmserie von Barbapapa mit seiner bunten Familie aus Frankreich zu uns in die ARD zwischen 1974 und 1999. Und erfunden wird diese gezeichnete Familiengeschichte aber bereits 1970 in Paris von einer Architekturstudentin Annette Tilson mit ihrem Biologielehrer Tellus Taylor. Und dabei bedeutet Barbapapa im wörtlichen Sinn erstmal so viel wie Papas Bart, aber umgangssprachlich auch ein französischsprachiges Synonym für Zuckerwatte. Und wer sich also auch noch an die unterschiedlichen Farben von Barbamama und Barbarella und Barbalala erinnert, der war damals immer auch für diese genau 5 Minuten vor dem Fernseher gelandet. In Schwarz für die Mama, die lila Tochter Barbarella und die grüne Farbe für die Barbarella. Und dann gibt's natürlich auch noch die Barbasöhne in Blau und Rot und Schwarz und Gelb. Und weil jede Episode auch immer nur 5 Minuten lang war, da ist auch die Erkennungsmelodie diesmal nur gut 30 Sekunden lang bei der Familie Barbapapa.

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2: Was macht eigentlich unsere Hit History Halbzeit an dieser Stelle mit Axel Lindner so besonders, dass wir es in diesen Monaten mal wagen wollen, auch neben den 50s und den 60s und den 70s Originalen jetzt auch mal einen kurzen Abstecher in die 80er Jahre auch zu wagen? Und auch die deutsche Schlagerwelt, die steht bei unseren angestammten 50-50-Pärchen jetzt ebenfalls in diesem Jahrzehnt der 80er Jahre. Denn im Grunde hat sich zu unserem restlichen Jahresrundgang überhaupt nichts geändert. Die Hits bekommen ihre Originale und die deutschen Coverversionen, die verdienen auch weiterhin bestens mit, wie an jedem Tag des Jahres. Diesmal aber jetzt aus den 80er Jahren bei unserer Hit History Halbzeit.

Normalerweise wollen wir ja hier mit unserer Musikauswahl spätestens Ende der 70er Jahre einen Strich ziehen. Aber heute, Historianer, da wollen wir es mal nicht so ganz genau nehmen. Im Dezember 1981, über den Jahreswechsel bis zum britischen und zum deutschen Rang 1 gekommen, mit Soft Cell und ihrem Hit Tainted Love. Aber diese Liebe ist nun wirklich im direkt übersetzten Sinne verdorben oder befleckt. Zumindest sehen das die allermeisten Northern Soul-Freunde in England genauso. Dazu muss man zu Anfang gleich mal wissen, dass die Gruppe Soft Cell um den Sänger Mark Almond aus dem Norden England stammt, aus Leeds, und dort auch schon seit jeher eine Hochburg der nordenglischen Soul-Fans beheimatet ist. Und da liegt es natürlich heute nahe, dass die Soft Cell-Mitglieder David Ball und Mark Almond auch dieses Original bereits dort auch schon zu hören bekommen haben. Denn wenn du diese Gloria Jones Single aus dem Jahr 1964 nicht dort bei den Northern Soul Fans hörst, dann hörst du sie wahrscheinlich nur bei unserem täglichen R&B Countdown. Denn das Original von diesem Tainted Love, das ist vor allem in den Top 25 der dort so berühmten Soul-Tanz-Singles der Northern Soul Top 500 gelistet. Ansonsten geht dieses Original aber weltweit in den Hitparaden leer aus. Aber bei uns ist deswegen diese Erfolgsgeschichte noch lange nicht vorbei. Von der Gloria Jones und ihrer Tainted Love.

die Tainted Love mit ihrem Original von Gloria Jones schon im Jahr 1964, auf das nun aber die zweite dort extrem populäre Musikszene der Teddy Boys quasi parallel antwortet zu diesem englandweiten Synthie-Pop-Erfolg von Soft Cell. Ebenfalls eine Single bei den Rockabilly-Fans, dort extrem populär mit Dave Phillips. Wieder komplett veränderte Rhythmik bei seiner Tainted Love. Im Jahr 1994 kommt dann diese Komposition vom ehemaligen Four Preps-Mitglied Ed Cobb auch bei uns in Deutschland mit den Boppin' B in die Ohren und natürlich auch mit vielen, vielen weiteren Adaptionen, die aber einfach wohl nur zeigen, dass diese Songidee von Tainted Love auch wirklich komplett anders arrangiert werden kann. Hier zeitgleich zu Soft Cell mit Dave

Wir gehen wieder in die Ferien, diesmal mit Claudia Martini im Schlepptau des zeitgleichen Madonna-Hits vom Holiday. Auch wieder so ein typisches One-Single-Wonder, mit dem man auch gleich auf beiden Seiten mitverdienen will. Denn dort übersetzt dann der deutsche Texter Thomas Krautstein auch eben mal 1:1 Sei nur gut zu mir, Just Be Good to Me von der SOS-Band. Denn wer den Texterzuschlag bekommt auf gleich zwei erfolgreiche US-Hits, der braucht sich mit einer Claudia Martini auch wirklich gar keine weiteren Vermarktungsgedanken mehr machen. Denn die jeweiligen 25% der deutsch verdienten Originaltantiemen, die lassen mit der Madonna auch ganz bestimmt schon recht luxuriös in den Urlaub fahren mit ihrem Songvorbild vom Holiday.

der kurz vor seinem 21. Geburtstag steht und behauptet, die Welt sei ein nicht mehr zu rettendes Chaos. Joel antwortet ihm: Ich dachte das gleiche, als ich 21 Jahre war. Die Person erwidert: Ja, aber du bist in den 50ern aufgewachsen und jeder weiß, dass es in den 50ern definitiv nichts Erwähnenswertes gegeben hat. Joel erwidert: Moment mal, hast du noch nie von Korea, den ungarischen Freiheitskämpfen oder der Suezkrise gehört? We Didn't Start the Fire ist ein riesiger kommerzieller Erfolg, als er 1989 veröffentlicht wird. Es ist Billy Joels dritter Billboard Number One Hit und wird für den Grammy Award als Platte des Jahres nominiert. Es ist auch eine großartige Zusammenfassung der Geschichte der zweiten Hälfte des 20. Jahrhunderts. Der Text enthält kurze, schnelle Anspielungen auf mehr als 100 Schlagzeilenereignisse zwischen Januar 1949, Billy Joel wurde am 9. Mai 1949 geboren, und 1989, als das Lied auf seinem Album Stormfront erscheint. Joel sagt später, diese Schlagzeilen hätten das Grundgerüst des Songs gebildet. Er erinnert sich: Ich war 40 geworden, es war 1989 und ich sagte: Okay, was ist in meinem Leben so passiert? Ich schrieb das Jahr 1949 auf. Harry Truman war Präsident, die damals beliebteste Sängerin war Doris Day, China wurde kommunistisch, ein weiterer beliebter Sänger war Johnny Ray, die große Broadway-Show South Pacific, der Journalist Walter Winchell, der Sportler Joe DiMaggio. Dann ging ich weiter zu 1950 und so weiter und so fort. Es ist eine der schlechtesten Melodien, die ich je geschrieben habe. Der Text gefällt mir aber irgendwie. Joel hat bei jedem Live-Auftritt gemischte Gefühle, wenn er den Song spielt. Es ist ein Albtraum, live aufzutreten, denn wenn ich ein Wort verpasse, ist das ein Desaster und ich werde definitiv damit konfrontiert. Geschichtsunterricht auf musikalische Weise. Normalerweise müsste es Pflicht sein, diesen Song im Geschichtsunterricht durchzunehmen. Ganz klar für mich ein Song für die Ewigkeit.

Die Sonne auf der Haut fühlt sich ganz bestimmt wieder für den Juliane Werding-Komponisten Michael Kunze an wie ein gut bezahlter Urlaub am Strand. Denn die 25% der zeitgleichen Nick Kershaw-Einnahmen von seiner Nummer 1, die finanzieren mal locker einen guten Sommerurlaub. Der Michael Kunze, der verschreibt sich auch schon bereits seit Mitte der 60er Jahre genau dieser Übernahmemasche nur zu gerne. Aber er hinterlässt uns auch zum Beispiel die legendären Texte für einen Udo Jürgens zum griechischen Wein oder ein Bett im Kornfeld für den Jürgen Drews. Genauso haben wir ihn mit dabei mit Hoffmann und Hoffmann zur Rose of Cimarron oder die deutsche Variante von Love is in the Air für den Rex Gildo. Also auch einer dieser bestens etablierten und vernetzten Texter, der mit dieser 25%-Masche quasi das Ganze auch schon von der Pike auf kennt. Was wär's ihm auch zu verdenken? Wouldn't it be good mit Nick Kershaw.

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dieser britischen Nummer 1 von Take That im Jahr 1990. Da bin ich auch mal wieder richtig froh, dass sich damit nach knapp 15 Jahren ein damaliger Diskothekenknaller aus dem Ursprungsjahr 1979 jetzt auch endlich fürs breite Mainstream-Radiopublikum auch durchgesetzt hat, dass diese Bubbling Under notierte Nummer 104 von Dan Hartman in allen Tanztempeln gelaufen ist in dieser Zeit. Und im Grunde hatte doch eigentlich auch dieses Original bereits schon seinen Hit-Status absolut verdient. Und genau bei solchen Originalversionen berühmter Hits, da freue ich mich außerordentlich, dass ein ehemaliger Nischenhit jetzt doch noch ins Rampenlicht findet und man eben nicht immer nur nach diesem selben Muster die bekannten Hits wieder neu aufgekocht werden. Denn hier wird auch tatsächlich das Scheinwerferlicht nochmal neu ausgerichtet auf das Original von Dan Hartman und Relight My Fire.

eigentlich schon wieder schade, dass unsere gemeinsame Musikgeschichtenzeit für heute schon wieder zu Ende geht. Aber ihr wisst ja alle, morgen um dieselbe Zeit geht's auch gleich wieder weiter mit unserer nächsten Tagesgeschichtenrunde, wenn uns dann auch wieder der Franny Beecher von den Comets das Kalenderblatt auch abreißen wird mit Rip It Up und wir dann wieder durchstarten können zur nächsten Ausgabe von unserem Hit History Tageskalender.

Das war's für heute aus unserem Hit History Musikkalender mit Axel Lindner und seinen Gästen. 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

Moin moin allerseits und herzlich willkommen bei Backstage, der Sendung für Trash, Kitsch und Kult und mit Rock, Pop und Beat aus den 60er Jahren. Und der Mikrofon begrüßt euch Thorsten Schmidt. Wir sind mittendrin in der Sommerferienzeit, ja endlich. Und wie in jedem Jahr gibt es in der Sommerferienzeit besondere Sommerferiensendungen mit den Top of the Pops.

Die Sommerferienzeit, das ist die Zeit ohne spezielle Themen in dieser Sendung. Stattdessen gibt es Top-Hits am laufenden Band. Und das Motto lautet, wenig Worte und viel Musik. Und auch heute dreht sich alles noch einmal um die Hits des Jahres 1966 und um Sommer und um Sonne. Viele Top-Hits haben wir heute im Programm und ein ganz spezielles Lied über den Sonnenschein.

Ganz erstaunlich, aber wahr. Good Day Sunshine erschien auf dem Revolver-Album und die Beatles haben den Song nicht als Single ausgekoppelt. Mit Sicherheit ein verschenkter Sommerhit 1966. Ansonsten ist diese Sendung aber randvoll mit Hits und da hören wir gleich die Four Tops, die Supremes, die Trogs, Georgie Fame and the Blue Flames und gleich als nächstes die Beach Boys. Und die sorgen für Good Vibrations.

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1: Heute haben wir wirklich eine unglaubliche Hitdichte in dieser Sendung mit 5 Nummer 1 Hits am Stück. Georgie Fame and the Blue Flames schaffte eine Nummer 1 in England, ebenso die Trox mit With a Girl Like You. Die Supremes, die kamen mit einer Nummer 1 aus den USA, You Can't Hurry Love. Wir alle kennen den Song natürlich von Phil Collins. Ja, und die Four Tops und die Beach Boys, die schafften beide eine Nummer 1 in England und in den USA.

In unserem Sommerferien-Hitmix gibt es auch heute wieder Top of the Pops. Diesmal wieder aus dem Jahr 1966. Und der Mikrofon ist immer noch Thorsten Schmidt. Und nach so vielen Nummer-1-Hits fehlt uns jetzt eigentlich nur noch eine Nummer-1 aus der deutschen Hitparade. Und hier kommt sie. Drafi Deutscher stand im Januar 2 Wochen lang auf der Top-Position in Deutschland. Dam Dam.

Ein Jahr zuvor, 1965, da hatten Sam the Sham and the Pharaohs einen Riesenhit mit Wooly Bully. An diesen Erfolg konnten sie nie wieder anknüpfen und deshalb gelten sie heute als One-Hit-Wonder. Völlig zu Unrecht. Denn wir hörten gerade Lil Red Riding Hood und diese Single kam in den USA auf Platz 2. Und sie wurde sogar in der deutschen Hitparade notiert, auf Platz 37. Trotzdem haben viele Oldie-Fans diese Aufnahme völlig vergessen. Bis jetzt.

Direkt nach unserem Halbzeit-Jingle folgt unsere Single-Rückseite der Woche und die kommt diesmal von den Small Faces. Die waren seinerzeit auf dem Höhepunkt ihres Erfolges. Sie hatten 4 Hits im Jahr 66 und auf Platz 1 der britischen Charts landete All or Nothing. Ein Riesenhit für die Small Faces auch bei uns. Und deshalb dürften nur wenige Musikfans die Platte mal umgedreht haben. Dabei lohnt es sich. Typischer Sound der Small Faces mit der unverwechselbaren Stimme von Steve Marriott. Unsere Single-Rückseite der Woche, Understanding von den Small Faces.

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1: In unserem Sommerferien-Hitmix gibt es auch heute wieder jede Menge Top of the Pops, diesmal aus dem Jahr 1966. Und der Mikrofon ist immer noch Thorsten Schmidt.

Im Dezember 66 erschien eine Single eines mehr als ungewöhnlichen Gitarristen. Und diese Single machte aus einer plätschernden Folkballade einen Rockklassiker. A Star Was Born. Mit Hey Joe begründete Jimi Hendrix seinen Mythos und diese Single wurde zum bekanntesten Hit seiner kurzen Karriere. Obwohl seine Platzierungen in den Hitparaden damals eher bescheiden ausfielen. Platz 6 in England und Platz 21 bei uns, Platz 8 in den Niederlanden und überhaupt keine Hitparadennotierung in den USA. Für Jimi Hendrix und Hey Joe.

Da sind wir ein bisschen über die Dörfer gegangen oder besser gesagt durch die Länder. In Italien stand Adriano Celentano 7 Wochen lang auf Platz 1 mit Mondo in Mi Sei A. Und sein Il Ragazzo della Via Gluck wurde von François Zardy auf Französisch gecovert. Ihre Single kam auf Platz 2 in Belgien. Und ebenfalls in der Hitparade Belgiens fand ich Joe Dassin mit seiner Version von You Were On My Mind. Und zuletzt ein Instrumentaltitel der Spotniks aus Schweden von ihrer LP Spotniks in Tokio. Ja, viele internationale Hits gab's heute wieder in unserem Sommerferienprogramm. Und welche Songs diesmal dabei waren, das steht auf der Playliste zu dieser Sendung im Internet unter www.musikausstudiobremen.de. Und dort findet ihr dann weitere Informationen über die gespielten Songs. In der nächsten Woche, da gibt's dann weitere Top of the Pops aus dem Jahr 1966. Und heute, da möchte ich die Sendung mal ganz ruhig ausklingen lassen mit einem Geräusch der Stille. Simon & Garfunkel hatten ihr Sounds of Silence zwar schon 1964 veröffentlicht auf ihrer LP Wednesday Morning 3 AM, aber zum internationalen Hit wurde dieser Song erst mit einer Single-Veröffentlichung im Januar 66. Platz 1 in den USA und Platz 9 bei uns. Ja, und damit wünsche ich euch eine wunderschöne Woche und ebenso wunderschönes Ferienwetter und auch ganz viel Vanilleeis oder Schokoladeneis oder Stracciatella. Mein Name ist Thorsten Schmidt und ich sage wie immer Tschüss und hoffentlich bis bald. Hello.

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1: Und er freut sich auf eine neue musikalische Zeitreise mit euch. Schön, dass ihr mit dabei seid. In der heutigen Ausgabe gibt es wieder viele kultige Hits aus den 70ern und ein paar Songgeschichten dazu. Außerdem habe ich für euch heute ein knapp 10-minütiges Special über die Kinks. Freut euch auf die kommende Stunde und Gutes von gestern, die Kult-Hits der 70er. Ich bin Carsten Weidenfeld und wünsche euch gute Unterhaltung.
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1: Ein alter Rhythm and Blues Song von 1955 schafft es 1970 in die englischen Charts. Die Blues-Sängerin Smiley Lewis nimmt das Lied damals erstmals auf. 1955 landet I Hear You Knocking auf Platz 2 der Billboard R&B Charts. Nach 1955 folgen zahlreiche Künstler, die den Song covern. 1970 macht der walisische Sänger und Gitarrist Dave Edmunds eine Nummer 1 daraus. Seine Version von I Hear You Knocking hält sich 6 Wochen auf Platz 1. Auch in anderen Ländern schafft es seine Version in die

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1: Eine der erfolgreichsten Gruppen neben den Beatles, The Who und den Stones sind die Kinks. Sie zählen zu den Urvätern von Punk und Britpop. Mit dem Song Lola haben die Kinks einen ihrer größten Erfolge eingefahren. Auch wenn der Erfolg damals etwas ruckelig anläuft. Ray Davies von den Kinks muss von New York zurück nach London, weil ein einziges Wort im Text von Lola geändert werden muss. Die britischen Sender wollten den Song damals nicht spielen, denn aus dem Wort Coca-Cola musste erst Sherry Cola werden.

Bei der Nachfolgesingle der Kings, Ape Man, ist es sogar noch etwas verrückter. Wieder wollen die britischen Sender den Song nicht spielen. Es liegt an der Zeile "The air pollution is a fogging up my eyes". Das Wort "a fogging" klingt für die pingeligen Briten wie "a fucking". Also muss Ray Davies wieder nach London reisen, immerhin 10.000 Kilometer. Tja, damals ist noch alles analog und man kann nicht mal schnell etwas in einem anderen Studio ändern. Der einfachste Weg ist zu dieser Zeit, den Künstler in das Studio kommen zu lassen, wo sich die Originalbänder befinden. Ein riesiger Aufwand damals für die Kings, der sich aber sicherlich finanziell gelohnt hat.

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1: Wir kommen jetzt zu einem Song der englischen Rockband Deep Purple. Die feiern 1970 einen der größten Erfolge in der Bandgeschichte. Black Knight, so heißt der Song. Dieser erreichte Platz 2 in den britischen Charts. Die Scheibe entsteht durch einen Zufall. Der Manager drängt die Jungs von Deep Purple dazu, eine Single zu produzieren. Allerdings haben die nicht wirklich Lust. Trotzdem gibt es dann eine Studio-Session. Bis heute ist Black Knight die höchste Chartplatzierung der Gruppe in den UK-Charts. Die Jungs sollen in der Studio-Session ziemlich betrunken gewesen sein. Der Gitarrist Richie Blackmore spielte einen Gitarrenriff an. Der Keyboarder und der Drummer kommen in den Aufnahmeraum. Eine halbe Stunde später war der komplette Song fertig. Mit dem Ergebnis und der Chartplatzierung von Black Knight sind die Jungs dann aber ganz

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1: Er will in den 70ern Schauspieler werden. Ein paar Filmerfolge hat er auch. Allerdings schlägt sein Herz mehr für die Musik. Marius Müller-Westernhagen. Heute ist er längst eine Musiklegende. Zurück in die 70er. Seine ersten Platten floppten damals. Sein viertes Album, das hieß Mit Pfefferminz bin ich dein Prinz. Das brachte ihm dann 1978 Erfolg. Mit dem Kinofilm Theo gegen den Rest der Welt wird Marius Müller-Westernhagen dann sogar zum Teenager-Idol. Mit Pfefferminz bin ich dein Prinz. Hier ist er jetzt, Marius Müller-Westernhagen.
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Ja, liebe Musikfreunde, das war's leider schon wieder für den Moment. Das war Gutes von gestern, die Classics aus den 70ern. Ich sage Dankeschön fürs Dabeisein und freue mich auf die nächste Sendung. Tschüss und bye bye, sagt Carsten Weidenfeld.

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